0: und noch wärmer, im Allgäu etwas frischer und in den Tallagen kann sich am frühen Morgen Nebel halten.
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0: Bei uns immer die wichtigsten Verkehrsmeldungen zuerst. Auf der A8 München Richtung Stuttgart zwischen Adelzhausen und Friedberg sind alle Fahrstreifen gesperrt. Ihr kommt aber über den Standstreifen an der Nachtbaustelle vorbei. Derzeit wird in unserer Region nicht geblitzt. Gute Fahrt, dank KI und unserer Community.
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0: Es ist 3 Uhr. 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
1: Im Moment in Augsburg 19 Grad und bedeckt, Schildberg 20 Grad, Durach 18 Grad. In der Nacht ziehen letzte Schauer durch Augsburg, Nordschwaben und das Allgäu. Am frühen Morgen lockert es auf und der Freitag startet freundlich. Am Nachmittag wird es angenehm warm mit etwa 22 bis 24 Grad. In der kommenden Nacht kühlt es auf 9 bis 14 Grad ab. Morgen und am Sonntag bleibt es meist freundlich und sonnig in Augsburg, Nordschwaben und dem Allgäu.
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1: Derzeit gibt es keine Verkehrsbehinderungen, Blitzer oder Abstandsmessungen.
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0: Am frühen Morgen lockert es auf und der Freitag startet freundlich. Am Nachmittag wird es angenehm warm mit etwa 22 bis 24 Grad. In der kommenden Nacht kühlt es auf 9 bis 14 Grad ab. Morgen und am Sonntag bleibt es meist freundlich und sonnig in Augsburg, Nordschwaben und dem Allgäu.
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0: Uns liegen im Moment keine Staus und Behinderungen vor. Geschwindigkeitsmessungen wurden uns aktuell keine gemeldet. Gute Fahrt, dank KI und unserer Community.
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0: Es ist 4 Uhr. 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
1: Derzeit in Augsburg-Inningen 19 Grad und stark bewölkt, Meitingen 18 Grad, dazu Babenhausen 18 Grad und viele Wolken. In der Nacht bleibt es über Augsburg, Nordschwaben und dem Allgäu oft dicht bewölkt. Vereinzelt gibt es anfangs noch Schauer, vor allem Richtung Allgäu. Später lockert es auf. Die Temperaturen liegen bei uns zwischen 10 und 14 Grad. Morgen startet freundlich, später zeigt sich vielerorts die Sonne und am Nachmittag gibt es angenehme 23 bis 25 Grad.
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1: Es liegen keine Verkehrsbehinderungen vor. Auch Blitzer oder Abstandsmessungen sind uns aktuell nicht gemeldet.
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1: Derzeit in Augsburg-Inningen 19 Grad und stark bewölkt, Meitingen 18 Grad, dazu Babenhausen 18 Grad und viele Wolken. In der Nacht bleibt es über Augsburg, Nordschwaben und dem Allgäu oft dicht bewölkt. Vereinzelt gibt es anfangs noch Schauer, vor allem Richtung Allgäu. Später lockert es auf. Die Temperaturen liegen bei uns zwischen 10 und 14 Grad. Morgen startet freundlich, später zeigt sich vielerorts die Sonne und am Nachmittag gibt es angenehme 23 bis 25 Grad.
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1: Augsburg 17 Grad und stark bewölkt, Gersthofen 17 Grad, Mindelheim 17 Grad. Dichte Wolken und stellenweise Regen zum Start in den Tag bei uns. Später zeigt sich dann immer mehr die Sonne und es gibt angenehme 23 bis 25 Grad. In der Nacht kühlt es auf 10 bis 14 Grad ab, dabei kann sich im Mindeltal und in den Stauden wieder etwas Nebel bilden. Morgen bleibt es freundlich mit viel Sonne, am Sonntag wird es noch wärmer und zum Wochenstart gibt es verbreitet sonniges Hochsommerwetter.
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1: Bei uns immer die wichtigsten Verkehrsmeldungen zuerst. Auf der A8 Stuttgart Richtung München zwischen Günzburg und Burgau befindet sich auf dem Standstreifen ein liegen gebliebenes Fahrzeug. Momentan sind keine Blitzer gemeldet. Kommt gut an, dank KI und unserer Community.
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3: Augsburg 17 Grad und stark bewölkt, Gersthofen 17 Grad, Mindelheim 17 Grad. Dichte Wolken und stellenweise Regen zum Start in den Tag bei uns. Später zeigt sich dann immer mehr die Sonne und es gibt angenehme 23 bis 25 Grad. In der Nacht kühlt es auf 10 bis 14 Grad ab, dabei kann sich im Mindeltal und in den Stauden wieder etwas Nebel bilden. Morgen bleibt es freundlich mit viel Sonne, am Sonntag wird es noch wärmer und zum Wochenstart gibt es verbreitet sonniges Hochsommerwetter.
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3: Bei uns immer die wichtigsten Verkehrsmeldungen. Zuerst auf der A8 Stuttgart Richtung München zwischen Günzburg und Burgau befindet sich auf dem Standstreifen ein liegen gebliebenes Fahrzeug. Im Sendegebiet gibt es momentan keine Blitzer und Abstandsmessungen. Besser unterwegs mit KI und unserer Community.
2: 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Es ist Freitagmorgen. Zeit zum Durchschnitt.

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0: Es ist 6 Uhr. 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
1: Augsburg trocken bei 16 Grad, Schwabmünchen 17 Grad und Waltenhofen 16 Grad. Heute Morgen ist es in Augsburg, Nordschwaben und dem Allgäu noch oft bewölkt. Im Laufe des Tages wird es aber immer freundlicher und die Temperaturen steigen auf 23 bis 25 Grad. In der Nacht bleibt es meist klar oder nur locker bewölkt, dabei kühlt es deutlich ab. Morgen geht es mit frischen 10 bis 13 Grad los, später wird es wieder angenehm warm. Am Sonntag und zu Beginn der neuen Woche bleibt es freundlich und wird noch etwas wärmer. Im Allgäu bleibt es etwas kühler, während Augsburg Stadt nachts milder ist.
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1: Bei uns immer die wichtigsten Verkehrsmeldungen. Zuerst Vorsicht auf der A8 Stuttgart Richtung München zwischen Günzburg und Burgau. Dort befindet sich ein liegen gebliebenes Fahrzeug auf dem Standstreifen. Auf der A8 München Richtung Stuttgart zwischen Zusmarshausen und Burgau liegen Gegenstände, genauer gesagt Reifenteile, auf dem linken Fahrstreifen. Blitzer oder Abstandsmessungen sind uns aktuell nicht gemeldet.
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1: Einer der wichtigsten Feel-Good-Tipps: gebt euch mehr Selbstliebe. Also liebt euch so, als ob ihr wirklich die wichtigste Person in eurem Leben seid. Macht es vor allem im Alltag, ein kleiner Tipp dazu, schreibt euch dafür eine Liste, wann ihr in den letzten 5 Jahren glücklich wart. Und dann versucht, diese Dinge mehr im Alltag zu integrieren. Das können ganz kleine Dinge sein, wie den heißen Kaffee auf dem Balkon trinken oder mit Freunden regelmäßig was unternehmen oder eben eine Massage jeden Monat. Integriert möglichst viele schöne Momente für euch und zeigt euch so, dass ihr euch liebt und dass ihr es euch wert seid.
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5: Im Moment in Augsburg Oberhausen klar bei 15 Grad, Zusmarshausen ebenfalls klar bei 16 Grad und Sonthofen 15 Grad und Regen. Viele Wolken am Morgen, im Laufe des Vormittags lockert es bei uns auf und nur im Oberallgäu sind anfangs einzelne Tropfen dabei. Am Nachmittag wird es freundlich mit angenehmen 22 bis 25 Grad, in der Nacht dann klar bis locker bewölkt und 10 bis 14 Grad. Morgen viel Sonne, Sonntag noch etwas wärmer und der freundliche sommerliche Trend bleibt bei uns in Augsburg, Nordschwaben und dem Allgäu.
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5: Bei uns immer die wichtigsten Verkehrsmeldungen zuerst. Auf der A8 Stuttgart Richtung München zwischen Günzburg und Burgau befindet sich auf dem Standstreifen ein liegen gebliebenes Fahrzeug. Meldungen über Blitzer oder Abstandsmessungen liegen uns derzeit nicht vor.
4: 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Es ist Freitagmorgen. 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
1: KI für den Umzugsplan. Du ziehst um und weißt nicht, wo du anfangen sollst, sagt der KI. Erstell mir eine Checkliste für Umzug, sortiert nach 4 Wochen vorher, eine Woche vor und Tag X. Sie denkt an Sachen wie Nachsendeauftrag, Stromanbieter oder auch Kartons. Das spart dir Stress und vergessene Kleinigkeiten. Und plötzlich wirkt selbst ein Umzug machbar. Übrigens, gegen den Muskelkater kann sie nichts machen.
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1: Im Moment in Augsburg 16 Grad und klar, Klosterlechfeld 17 Grad, dazu Memmingen 17 Grad bei Regen. Viele Wolken am Morgen, aber schon ab dem Vormittag lockert es bei uns in der Region auf und ab Mittag gibt es verbreitet freundliches Sommerwetter mit Temperaturen zwischen 22 und 24 Grad. In der Nacht kühlt es unter klarem Himmel auf 9 bis 14 Grad ab, im Ostallgäu ist es etwas frischer. Morgen bleibt es meist sonnig und noch wärmer und auch am Sonntag sowie zum Wochenstart zeigt sich das Wetter freundlich und zunehmend warm. Zwischen Nordschwaben und dem Allgäu gibt es die besten Chancen auf längeren Sonnenschein.
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1: Im Moment gibt es keine Staus oder Behinderung. Die neuesten Blitzer in Augsburg auf dem Leonhardsberg und der Pilgerhausstraße, in Leipheim auf der Riedheimer Straße sowie am Unterwörthweg und auf der B466 bei Nördling. Kommt gut an, dank KI und unserer Community.
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1: Na, was denkt ihr, wie hoch ist der höchste Baum der Welt? Also er steht auf jeden Fall in Kalifornien, ein Küstenmammutbaum mit sogar einem Namen Hyperion. Er misst über 115 Meter, also mehr als ein 30-stöckiges Hochhaus. Gefunden wurde er 2006 im Redwood-Nationalpark. Ein stiller Riese, der immer noch weiter wächst.
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17: Momentan messen wir in Augsburg 16 Grad und wolkenlos, Graben 17 Grad und Kirchen.

0: Sonne und bis zu 25 Grad. Am Sonntag bleibt es freundlich und noch wärmer. Der Sommertrend setzt sich zum Wochenstart fort.
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0: Bei uns immer die wichtigsten Verkehrsmeldungen zuerst. Vorsicht auf der A7 Ulm Richtung Füssen-Reute zwischen Nesselwang und Füssen. Nach einem Unfall befinden sich Personen auf der Fahrbahn. Der linke Fahrstreifen und der Standstreifen sind blockiert und wegen Bergungsarbeiten gesperrt. Die neuesten Blitzer in Augsburg auf der Rumplerstraße, der Bürgermeister Auernhammer Straße und der Eser-Wald-Straße, in Leipheim auf der Riedheimer Straße sowie am Unterwörthweg, auf der B10 bei Ulm und am Bismarckring in Ulm. Jetzt noch genauer informiert mit KI-Unterstützung.
1: 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Es ist Freitagmorgen. 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
1: Damit ihr euch toller findet und euren Selbstwert, also grob gesagt das, was ihr über euch selbst denkt, aufbauen könnt, gibt es eine sehr, sehr coole Technik. Da sagt ihr euch einfach tolle Sachen über euch selbst. Das nennt sich Affirmationen. Dazu schreibt ihr euch Sätze auf und die hängt ihr euch zum Beispiel an den Badezimmerspiegel und lest die dann täglich laut vor. Da kann dann zum Beispiel stehen, ich bin liebenswert, ich bin mutig, ich bin genug, ich erledige heute alles mit Leichtigkeit und so weiter. Das hilft auf Dauer tatsächlich, was in der eigenen Gedankenwelt zu verändern und sich damit auf Dauer selbst besser zu finden.
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0: 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Es ist 8 Uhr. 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
1: Momentan messen wir in Augsburg-Göggingen 17 Grad und klar, Bobingen ebenfalls 17 Grad, Erkheim 17 Grad. Viele Wolken und schon freundliche Lücken am Morgen bei uns in Augsburg, Nordschwaben und dem Allgäu. Im Laufe des Vormittags lockert es weiter auf und am Mittag zeigt sich verbreitet die Sonne. In der kommenden Nacht ist der Himmel meist klar und frisch, die Temperaturen liegen zwischen 9 und 15 Grad. Morgen gibt es viel Sonnenschein und angenehme 24 bis 25 Grad.
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1: Bei uns immer die wichtigsten Verkehrsmeldungen zuerst. Vorsicht auf der A7 Ulm Richtung Füssen-Reute. Zwischen Nesselwang und Füssen gab es einen Unfall. Personen befinden sich auf der Fahrbahn. Der linke Fahrstreifen und der Standstreifen sind blockiert und wegen Bergungsarbeiten gesperrt. Auf der A8 Stuttgart Richtung München kam es zwischen Burgau und Sußmarshausen zu einem Unfall mit einem LKW. Die Unfallstelle ist ungesichert und es befinden sich Gegenstände auf der Fahrbahn. Die neuesten Blitzer in Augsburg auf der Stettenstraße, der Rumplerstraße und der Bürgermeister-Auernhammer-Straße sowie auf dem Berliner Platz in Kempten. Jetzt noch genauer informiert mit KI-Unterstützung.
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1: Bitte und danke bei KI. Viele fragen sich ja, bringt's eigentlich was, wenn man die KI höflich anspricht? Also Fakt ist, eine KI hat keine Gefühle. Beschimpfungen oder ein Bitte, Danke ändern am Ergebnis nichts. Aber wenn du am Ende sagst, das hast du gut gemacht, dann merkt sich die KI das für den Verlauf des Gesprächs. Sie speichert das ab und orientiert sich beim nächsten Mal eher an dieser positiven Richtung und an dem, was sie gut gemacht hat. Heißt, Höflichkeit ist kein Muss, aber clever, wenn du einen bestimmten Stil oder einen Ton beibehalten willst.
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13: Momentan messen wir in Augsburg-Göggingen 17 Grad und klar, Bobingen ebenfalls 17 Grad, Erkheim 17 Grad. Viele Wolken und schon freundliche Lücken am Morgen bei uns in Augsburg, Nordschwaben und dem Allgäu. Im Laufe des Vormittags lockert es weiter auf und am Mittag zeigt sich verbreitet die Sonne. In der kommenden Nacht ist der Himmel meist klar und frisch, die Temperaturen liegen zwischen 9 und 15 Grad. Morgen gibt es viel Sonnenschein und angenehme 24 bis 25 Grad.
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13: Bei uns immer die wichtigsten Verkehrsmeldungen zuerst. Vorsicht auf der A7, Ulm Richtung Füssen-Reute. Zwischen Nesselwang und Füssen ist die Strecke wegen Bergungsarbeiten gesperrt. Auf der A8 Stuttgart Richtung München hat sich zwischen Burgau und Zusmarshausen ein Unfall mit einem LKW ereignet. Dabei besteht Gefahr durch eine ungesicherte Unfallstelle und Gegenstände auf der Fahrbahn. Die neuesten Blitzer in Augsburg auf der Rheinölstraße, der Stettenstraße und der Rumplerstraße, in Kempten am Berliner Platz sowie auf der Riedheimer Straße in Leipzig. Auf der B466 bei Nördlingen steht einer. Kommt's gut an, dank KI und unserer Community.
12: 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Es ist Freitagmorgen. 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
1: Welcher ist der tiefste Punkt der Welt? Das ist der Marianengraben im Pazifik. Der ist fast 11.000 Meter tief. Das ist tiefer als der Mount Everest hoch ist. Komplett irre. Da wäre immer noch Wasser drüber, wenn der Mount Everest versenkt wäre. Unten ist es eiskalt, stockfinster und der Druck könnte sogar ein U-Boot zerquetschen. Und trotzdem gibt's dort Leben. Zum Beispiel den Anglerfisch mit seiner leuchtenden Laterne auf dem Kopf. Damit lockt er Beute an und ist so ziemlich das Gruseligste, was da unten schwimmt. Der Anglerfisch.
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1: Es ist 9 Uhr. 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
2: Derzeit in Augsburg 12 Grad und klar, Hollenbach ebenfalls 12 Grad, Pfronten 14 Grad. Am Vormittag gibt es über Augsburg, Nordschwaben und dem Allgäu einen Mix aus Wolken und Sonne. Später lockert es weiter auf und bis zum Nachmittag bleibt es freundlich bei Temperaturen zwischen 22 und 24 Grad. In der Nacht ist es meist klar, im Allgäu und in einigen Tallagen wird es spürbar kühler. Morgen startet bei uns oft sonnig mit 24 bis 26 Grad und auch am Sonntag bleibt es freundlich. Zum Wochenstart wird es dann noch etwas wärmer.
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2: Bei uns immer die wichtigsten Verkehrsmeldungen zuerst. A7 Ulm Richtung Füssen ist zwischen Nessewang und Füssen wegen Bergungsarbeiten gesperrt. Auf der A8 Stuttgart Richtung München gab es zwischen Burgau und Zusmarshausen einen Unfall mit LKW. Dabei besteht Gefahr durch eine ungesicherte Unfallstelle und Gegenstände auf der Fahrbahn. Die neuesten Blitzer in Augsburg auf der Rumplerstraße, der Kurt-Schumacher-Straße und der Rheinöhl-Straße. Auf der A96 bei Buxheim sowie am Berliner Platz in Kempten. Kommt's gut an, dank KI und unserer Community.
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1: Wann habt ihr denn das letzte Mal bewusst geatmet? Bewusstes Atmen beruhigt nämlich die Nerven, macht uns insgesamt entspannter und wusstet ihr, dass das sogar den Körper entgiftet? Dazu einfach langsam und tief einatmen, kurz Luft anhalten und dann möglichst langsam und lange ausatmen. Das täglich ein paar Mal wiederholt, entstresst total und steigert auch noch die Konzentration.
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26: Im Moment in Augsburg, Göggingen 18 Grad und wolkenlos, Langeringen ebenfalls 18 Grad und Westerheim 18 Grad. Heute wechseln sich bei uns Sonne und Wolken ab, bis zum Mittag lockert es immer weiter auf und am Nachmittag ist es freundlich und angenehm warm. In der kommenden Nacht kühlt es auf etwa 9 bis 15 Grad ab. Morgen viel Sonne und am Nachmittag meist 24 bis 25 Grad in Augsburg, Nordschwaben und dem Allgäu.
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26: Bei uns einmal die wichtigsten Verkehrsmeldungen zuerst. Vorsicht auf der A8 Stuttgart Richtung München. Zwischen Burgau und Zusmarshausen gab es einen Unfall mit einem LKW. Die Unfallstelle ist nicht gesichert, es liegen Gegenstände auf der Fahrbahn und der rechte Fahrstreifen ist gesperrt. Die neuesten Blitzer in Augsburg auf der Kurt-Schumacher-Straße, der Rheinöl-Straße und der Stettenstraße. Auf der B12 bei Ruderatshofen sowie auf der Thalhofer Straße in Sonthofen. Auf der A96 bei Buxheim. Besser unterwegs mit KI und unserer Community.
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1: KI als Arztgesprächshelfer. Du gehst zum Arzt und verstehst mal wieder nur die Hälfte von dem, was er sagt. Frag doch einfach die KI. Erklär mir bitte die Begriffe aus diesem Befund in einfachen Worten. Sie übersetzt ihr Fachchinesisch in Alltagssprache, sodass du deine Fragen fürs nächste Mal besser stellen kannst. Und wenn du vorher unsicher bist, lass dir von der KI eine Liste mit möglichen Rückfragen erstellen. Das ersetzt jetzt keine Diagnose, das ist ganz wichtig, aber es macht dich sicherer im Gespräch.
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1: Momentan messen wir in Pfaffenhausen 20 Grad und klar, Augsburg, Hornstetten 18 Grad, dazu Petersdorf ebenfalls 18 Grad. Heute gibt es über Augsburg, Nordschwaben und dem Allgäu einen freundlichen Mix aus Sonne und Wolken. Am Nachmittag setzt sich die Sonne vielerorts besser durch und es bleibt angenehm warm mit 22 bis 25 Grad. In der Nacht kühlt es spürbar ab auf 9 bis 14 Grad, am frischesten im Allgäu, während Augsburg-Stadt etwas milder bleibt. Morgen geht es oft sonnig weiter, mit nur lockeren Wolken und insgesamt etwas wärmerem Sommerwetter.
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1: Bei uns immer die wichtigsten Verkehrsmeldungen. Zuerst A8 Stuttgart Richtung München. Zwischen Burgau und Zusmarshausen ist wegen Bergungsarbeiten der rechte Fahrstreifen gesperrt. Auf der A96 Lindau Richtung München zwischen Landsberg und Schöffelding besteht Gefahr durch verlorene Ladung. Dort liegt ein Metallteil. Die neuesten Blitzer in Augsburg auf der Kurt-Schumacher-Straße, der Rheinöhlstraße und der Stettenstraße. In Bad Wörishofen auf der Hochstraße sowie auf der A96 bei Buxheim. In Gersthofen auf der Donauwörterstraße und in Mauerstetten auf der Neugablonzerstraße. Kommt's gut an, dank KI und unserer Community.
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1: Wie heißt das Säugetier, das in die Hosentasche passt? Es ist die Etrusker-Spitzmaus. Das ist das kleinste bekannte Säugetier der Welt, die Etrusker-Spitzmaus. Gerade mal 3 bis 5 Zentimeter lang, kurz mal vorstellen, ja, wie das ist, und 2 Gramm schwer. Das ist leichter als ein Gummibärchen. Sie lebt vor allem in Südeuropa, Asien und Nordafrika und frisst rund um die Uhr Insekten. Ihr Herz schlägt bis zu 1500 Mal pro Minute. Die Etrusker-Spitzmaus. So klein wie ein Centstück.
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15: Momentan messen wir in Augsburg leicht bewölkt bei 19 Grad, Gerzhardshausen ebenfalls 19 Grad und Dielewang 17 Grad. Bei uns lockert es am Vormittag nach und nach auf. Bis zum Nachmittag gibt es viel Sonne. Nur im Allgäu halten sich anfangs noch mehr Wolken und der Wind bleibt meist schwach. In der kommenden Nacht kühlt es auf etwa 9 bis 15 Grad ab. In den Tälern des Ostallgäus und im Mindeltal wird es etwas frischer, während es in Augsburg-Stadt nachts etwas milder bleibt als im Umland. Morgen startet freundlich. Nach einem frischen Morgen wird es am Nachmittag angenehm warm mit 24 bis 25 Grad und am Sonntag bleibt es überwiegend sonnig und noch etwas wärmer.
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15: Bei uns immer die wichtigsten Verkehrsmeldungen zuerst. Auf der A8 Stuttgart Richtung München ist zwischen Burgau und Zusmarshausen der rechte Fahrstreifen wegen Bergungsarbeiten gesperrt. Auf der A96 Lindau Richtung München besteht zwischen Landsberg Ost und Schöffelding Gefahr durch verlorene Ladung. Dort liegt ein Metallteil auf der Fahrbahn. Die neuesten Blitzer in Augsburg auf dem Leonhardsberg, der Stadtberger Straße und der Kurt-Schumacher Straße, in Bad Wörishofen auf der Hochstraße sowie in Dillingen auf der B16, in Mauerstetten auf der Neugablonzer Straße, in Ruderatzhofen auf der B12 und in Sonthofen auf der Talhofer Straße. Jetzt noch genauer informiert mit KI-Unterstützung.
14: 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Es ist Freitagmorgen. 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

0: 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Es ist 11 Uhr. 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
1: Augsburg leicht bewölkt bei 19 Grad, Friedberg ebenfalls 19 Grad und Marktrettenbach 17 Grad. Sonne und Wolken wechseln sich ab, später zeigt sich immer öfter die Sonne und es wird angenehm warm mit 22 bis 25 Grad. In der Nacht kühlt es deutlich ab auf 9 bis 14 Grad. Morgen startet freundlich, am Nachmittag verbreitet sonnig und etwas wärmer, am Sonntag bleibt es freundlich und zum Wochenstart legt der Sommer noch etwas zu.
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1: Bei uns immer die wichtigsten Verkehrsmeldungen. Zuerst auf der A8 Stuttgart Richtung München ist zwischen Burgau und Zusmarshausen wegen Bergungsarbeiten der rechte Fahrstreifen gesperrt. Auf der A96 Lindau Richtung München besteht zwischen Landsberg Ost und Schöffelding Gefahr durch verlorene Ladung. Dort liegt ein Metallteil. Die neuesten Blitzer in Augsburg auf dem Leonhardsberg und der Kurt-Schumacher Straße, in Bad Wörishofen auf der Hochstraße sowie in Dillingen auf dem Georg-Schmidt-Ring und der B16, in Mauerstetten auf der Neugablonzer Straße, in Reimlingen auf der B25 und in Ruderer auf der B12. Kommt's gut an, dank KI und unserer Community.
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1: KI als Kühlschrank-Check. Du öffnest den Kühlschrank und fragst dich, das Obst ist schon so ein bisschen so wabbelig. Kann ich das noch essen oder das Gemüse oder soll ich es lieber wegwerfen? Einige KIs können tatsächlich Fotos analysieren und einschätzen, ob Obst oder Gemüse frisch oder angeschlagen oder vielleicht sogar verdorben sind. Du musst jetzt nicht mehr raten, ob die Paprika noch in die Pfanne darf oder besser in den Biomüll. Nein, natürlich ersetzt die KI jetzt nicht den Geruchs- oder den Geschmackstest, aber sie spart die Unsicherheit und am Ende landen dann weniger Lebensmittel unnötig im Müll.
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0: Die aktuellen Wetterwerte: Augsburg-Bergheim trocken bei 20 Grad, Königsbrunn 19 Grad und Wegensbach ebenfalls 19 Grad. Mittags lockert die Wolkendecke in der Region auf, am Nachmittag zeigt sich immer öfter die Sonne.

0: etwas milder als im Allgäu. Morgen liegen die Höchstwerte dann meist zwischen 24 und 26 Grad in Augsburg, Nordschwaben und dem Allgäu.
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0: Bei uns immer die wichtigsten Verkehrsmeldungen. Zuerst auf der A8 Stuttgart Richtung München ist zwischen Burgau und Sußmarshausen wegen Bergungsarbeiten der rechte Fahrstreifen gesperrt. Außerdem gibt es zwischen Rastplatz Scheppacher Flur und Sußmarshausen einen 2 Kilometer langen Stau mit einem Zeitverlust von bis zu 12 Minuten. Auf der A96 Lindau Richtung München besteht zwischen Landsberg und Schöffelding Gefahr durch verlorene Ladung. Dort liegt ein Metallteil auf der Fahrbahn. Die neuesten Blitzer in Augsburg auf dem Leonhardsberg, in Neu-Ulm auf der Heerstraße sowie in Dillingen auf dem Georg-Schmidt-Ring und auf der B16. In Fischen auf der Gerberstraße und in Reimlingen auf der B25. Gute Fahrt, dank KI und unserer Community.
1: 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Es ist Freitagmittag. 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

0: Es ist 12 Uhr. 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
1: Im Moment in Augsburg, Lechhausen 20 Grad und klar, Dasing ebenfalls 20 Grad, Heimatingen 20 Grad und trüb. Mittags lockert die Wolkendecke bei uns auf, am Nachmittag gibt es öfter Sonne und angenehme 22 bis 25 Grad in Augsburg, Nordschwaben und dem Allgäu. In der Nacht kühlt es besonders im Ostallgäu auf 9 bis 13 Grad ab, während Augsburg-Stadt milder bleibt. Morgen startet freundlich und sonnig, am Sonntag und zum Wochenstart bleibt es sommerlich warm, im Allgäu meist etwas kühler als weiter nördlich.
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1: Bei uns immer die wichtigsten Verkehrsmeldungen zuerst. Auf der A8 Stuttgart Richtung München gibt es zwischen Rastplatz Schepperer Flur und Zusmarshausen einen 3 Kilometer langen Stau mit einem Zeitverlust von bis zu 16 Minuten. Zwischen Kreuz Ulm-Elchingen und Leipheim besteht zudem Gefahr durch Gegenstände auf der Fahrbahn. Die neuesten Blitzer in Augsburg auf der Friedberger Straße sowie auf der B2 bei Donauwörth. Auf der B19 bei Waltenhofen und der B12 bei Ruderatshofen. In Neu-Ulm auf der Heerstraße sowie in Fischen auf der Gerberstraße. In Kaufering auf der Viktor-Franke-Straße. Am Ende auf der A7 bei Dietmannsried eine Abstandsmessung. Kommt's gut an, dank KI und unserer Community.
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1: Wir kennen das alle, Termine machen uns nervös, weil von außen Druck kommt und weil wir nicht wissen, was uns erwartet. Um weniger nervös zu sein, baut doch einfach mal jeden Tag 5 Minuten Stille in euren Alltag ein. Das beruhigt insgesamt die Nerven, macht euch generell entspannter und damit auch gesünder. Einfach 5 Minuten irgendwo zurückziehen und dann in die Luft schauen oder Augen zu und auf den Atem konzentrieren. Hauptsache, es ist still.
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23: Die aktuellen Wetterwerte. Augsburg wolkenlos bei 21 Grad, Klosterlechfeld 20 Grad und Marktoberdorf 18 Grad. Freitagmittag ist es freundlich bis leicht bewölkt, später setzt sich vielerorts die Sonne durch und der Wind bleibt schwach. In der Nacht bleibt es meist klar, die Temperaturen sinken auf etwa 10 bis 15 Grad. Morgen gibt es viel Sonne und angenehm warme Luft, in Augsburg-Stadt und Teilen Nordschwabens bis zu 24 bis 25 Grad, im Allgäu etwas frischer.
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23: Bei uns immer die wichtigsten Verkehrsmeldungen zuerst. Auf der A8 Stuttgart Richtung München zwischen Rastplatz Schepperer Flur und Zusmarshausen staut es sich auf 4 Kilometern. Ihr müsst mit einem Zeitverlust von bis zu 37 Minuten rechnen. Die neuesten Blitzer in Augsburg auf der Friedberger Straße sowie auf der B2 bei Donauwörth, in Sontheim auf der Hermaringer Straße und in Neu-Ulm auf der Heerstraße. In Waltenhofen auf der B19, in Ruderatshofen auf der B12 sowie in Zusmarshausen auf der Augsburger Straße. Eine Abstandsmessung gibt es auf der A7. 7 bei Dietmannsried.
1: 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Es ist Freitagmittag. 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

0: ist 13 Uhr. 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
1: Momentan messen wir in Augsburg leicht bewölkt bei 21 Grad, Neusäß 21 Grad und Durach 20 Grad. Heute Mittag zeigt sich in Augsburg, Nordschwaben und dem Allgäu ein Sonne-Wolken-Mix. Im weiteren Verlauf lockern die Wolken auf und es bleibt meist trocken bei 21 bis 25 Grad. In der Nacht kühlt es deutlich ab auf 9 bis 14 Grad. Morgen startet freundlich, später kommt wieder häufig die Sonne durch.
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1: Bei uns immer die wichtigsten Verkehrsmeldungen zuerst. Auf der A8 Stuttgart Richtung München staut es sich zwischen Rastplatz Scheppacher Flur und Zusmarshausen auf 4 Kilometern. Ihr verliert bis zu 37 Minuten. Zwischen Augsburg-Ost und Dasing ist auf der A8 wegen eines defekten LKW der rechte Fahrstreifen gesperrt. Die B16 Kaufbeuren Richtung Füssen ist in Füssen auf der Augsburger Straße bis Sebastianstraße zwischen Dr. Enzinger Straße und König-Ludwig-Brücke auf 1 Kilometer gestaut. Hier beträgt der Zeitverlust bis zu 10 Minuten. Die neuesten Blitzer in Augsburg auf der Friedberger Straße sowie in Apfeldorf auf der Hauptstraße, auf der B2 bei Donauwörth und auf der B12 bei Ruderatshofen. In Fischen auf der Gerberstraße, in Sontheim auf der Hermaringer Straße sowie in Zusmarshausen auf der Augsburger Straße. Eine Abstandsmessung gibt es auf der A7 bei Dietmannsried. Gute Fahrt, dank KI und unserer Community.
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1: Wie sehr fängst du zu heulen an, wenn du eine Zwiebel schneidest? Also bei mir ist das ganz extrem. Bei manchen nicht so extrem, aber grundsätzlich weint mal jeder, wenn er eine Zwiebel anschneidet. Warum ist das so? Dabei entweicht ein Gas, das unsere Augen reizt. Ist jetzt nicht bei allen gleich stark, aber es entweicht eben. Und der wichtigste Trick, schneide die Zwiebel zuerst in Scheiben oder Würfel und lass aber das untere Ende mit den Wurzeln bis zum Schluss ganz. Genau dort sitzt nämlich der größte Teil des Reizstoffs. Wenn du dieses Ende erst ganz am Schluss wegschneidest, kommt deutlich weniger Gas in die Luft. Ein scharfes Messer hilft zusätzlich, weil es schneidet, statt zu zerquetschen.
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22: Momentan messen wir in Augsburg 22 Grad und leicht bewölkt, Ried 21 Grad und Fronten 19 Grad. Bei uns ist es am frühen Nachmittag noch oft grau, im Laufe des Tages lockert es aber auf und es bleibt angenehm warm. In der Nacht sinken die Temperaturen auf 9 bis 14 Grad. Morgen gibt es viel Sonne, am Vormittag noch einzelne Wolken, später sommerlich warm mit 24 bis 26 Grad.
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22: Bei uns immer die wichtigsten Verkehrsmeldungen zuerst. Auf der A8 Stuttgart Richtung München staut es sich zwischen Rastplatz Scheppacher Flur und Zusmarshausen auf 4 Kilometern. Der Zeitverlust beträgt bis zu 37 Minuten. Zwischen Augsburg-Ost und Dasing besteht auf der A8 Stuttgart Richtung München Gefahr durch einen defekten LKW. Der rechte Fahrstreifen ist gesperrt. Auf der B16 Günzburg Richtung Donauwörth gibt es zwischen Donauwörth und Donauwörth Stadtmitte sowie Auchesheim einen Stau von 1 Kilometer Länge. Hier verliert ihr bis zu 10 Minuten. Die neuesten Blitzer in Zusmarshausen auf der Augsburger Straße und in Donauwörth auf der B2. In Fischen auf der Gerberstraße sowie in Apfeldorf auf der Hauptstraße, in Kaufering auf der Viktor-Frankl-Straße. Am Ende auf der A7 bei Dietmannsried eine Abstandsmessung. Gute Fahrt, dank KI und unserer Community.
21: 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Es ist Freitagmittag. 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
1: Momentan messen wir in Augsburg, Jakober Vorstadt 22 Grad und stark bewölkt. Schwabmünchen ebenfalls 22 Grad und Babenhausen 21 Grad bei trübem Himmel. Am frühen Nachmittag lockert die Wolkendecke bei uns langsam auf. Im weiteren Verlauf zeigt sich mehr Sonne und es bleibt meist trocken sowie angenehm warm. In der Nacht kühlt es auf 9 bis 14 Grad ab, im Allgäu etwas frischer, während Augsburg Stadt milder bleibt. Morgen startet freundlich mit viel Sonne und am Nachmittag gibt es verbreitet 24 bis 26 Grad. Am Sonntag bleibt es freundlich und zum Wochenstart wird es noch wärmer.
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1: Bei uns immer die wichtigsten Verkehrsmeldungen. Zuerst auf der A7 Fürstenreute Richtung Ulm staut es sich zwischen Rastplatz Tannengarten und Rastplatz Illerberg auf 6 Kilometern. Ihr verliert bis zu 9 Minuten. Auf der A8 Stuttgart Richtung München gibt es zwischen Rastplatz Schepperer Flur und Zusmarshausen einen 6 Kilometer langen Stau mit einem Zeitverlust von bis zu 38 Minuten. Außerdem besteht zwischen Adelzhausen und Odelzhausen Gefahr durch Gegenstände auf der Fahrbahn. Die B16 Günzburg Richtung Donauwörth ist in Höhe Donauwörth sowie zwischen Donauwörth und Donauwörth-Stadt Mitte Auchesheim jeweils 1 Kilometer lang gestaut. Der Zeitverlust beträgt bis zu 10 Minuten. Auf der B17 Füssener Straße Reute Richtung Landsberg gab es zwischen Abzweig nach Alterschrofen und Schwangau einen Unfall. Die neuesten Blitzer in Reimlingen auf der B25 sowie in Bad Wörishofen auf der Mindelheimer Straße, in Zusmarshausen auf der Augsburger Straße und in Donauwörth auf der B2. Am Ende auf der A7 bei Dietmannsried eine Abstandsmessung. Kommt's gut an, dank KI und unserer Community.
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1: KI für Urlaubsplanung. Vor dem Urlaub gibt es ja immer diesen Stress. Was einpacken, was anschauen, wie hinkommen. Fragt die KI zum Beispiel, mach mir eine Packliste für Italien. 10 Tage, Strand und Städte, Budget Mittel. Oder plan mir 3 Tage Barcelona, Kultur, Strand, Party. Die KI liefert dir konkrete Listen und Tagespläne, abgestimmt auf dein Budget und deine Reisedauer. Und je genauer du sagst, was du willst, desto genauer wird auch die Übersicht. So kannst du dich aufs Reisen freuen, statt dich mit der Planung rumschlagen zu müssen.
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27: Derzeit in Waldenhofen 22 Grad und gering bewölkt. Augsburg, Oberhausen 23 Grad, dazu Welden 24 Grad. Am Nachmittag bleibt es bei uns noch häufig wolkig. Später lockert es auf und die Temperaturen erreichen angenehme 22 bis 25 Grad. In der Nacht wird es klar und deutlich frischer. Morgen erwarten uns viel Sonne und 24 bis 26 Grad in Augsburg, Nordschwaben und dem Allgäu.
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27: Bei uns immer die wichtigsten Verkehrsmeldungen zuerst. Vorsicht auf der A7 Ulm Richtung Füssenreute. Zwischen Bad Grönenbach und Raststätte Allgäuer Tor West blockiert eine Entenfamilie den Standstreifen. Tiere befinden sich auf der Fahrbahn. Auf der A8 Stuttgart Richtung München staut es sich zwischen Rastplatz Schepperer Flur und Zusmarshausen auf 6 Kilometern. Der Zeitverlust beträgt bis zu 27 Minuten. Außerdem gibt es zwischen Adelzhausen und Odelzhausen Gefahr durch Gegenstände auf der Fahrbahn. Die A96 München Richtung Lindau ist zwischen Landsberg und Buchloe Ost nach einem Unfall auf dem linken Fahrstreifen blockiert. Auf der B17 Füssener Straße Landsberg Richtung Reute steht ihr zwischen Schwangau und Füssen auf 1 Kilometer im Stau. Der Zeitverlust liegt bei bis zu 13 Minuten. Die neuesten Blitzer in Dillingen auf der Neresheimer Straße und in Ehekirchen auf der Neuburger Straße. Auf der B472 bei Biedingen sowie auf der B25 bei Reimlingen und in Bad Wörishofen auf der Mindelheimer Straße. In Apfeldorf auf der Hauptstraße sowie in Sontheim auf der Hermaringer Straße. In Zusmarshausen auf der Augsburger Straße. Am Ende auf der A7 bei Dietmannsried eine Abstandsmessung. Besser unterwegs mit KI und unserer Community.
0: 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Es ist Freitagmittag. 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

0: Es ist 15 Uhr. 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
1: Derzeit in Augsburg 23 Grad und stark bewölkt, Eurasburg 21 Grad und trüb, Wiggensbach 22 Grad. Am Nachmittag ist es oft noch wolkig, später lockert es aber auf und es bleibt trocken sowie angenehm warm. In der Nacht kühlt es auf 9 bis 14 Grad ab. Morgen startet freundlich mit viel Sonne, am Nachmittag gibt es verbreitet warmes Sommerwetter mit 24 bis 26 Grad in Augsburg, Nordschwaben und dem Allgäu.
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1: Bei uns immer die wichtigsten Verkehrsmeldungen zuerst. Vorsicht auf der A7 Ulm Richtung Füssen-Reute. Zwischen Bad Grönbach und der Raststätte Allgäuer Tor West blockiert eine Entenfamilie den Standstreifen. Tiere befinden sich auf der Fahrbahn. Auf der A8 Stuttgart Richtung München gibt es zwischen dem Rastplatz Scheppacher Flur und Zusmarshausen einen 4 Kilometer langen Stau mit einem Zeitverlust von bis zu 12 Minuten. Außerdem ist zwischen Adelsried und Neusäß der Standstreifen wegen eines defekten LKW blockiert. Die A96 München Richtung Lindau meldet zwischen der Raststätte Lechwiesen Nord und Buchlohe Ost einen 3 Kilometer langen Stau mit einem Zeitverlust von bis zu 13 Minuten. Zwischen Landsberg Nord und Buchlohe Ost staut es sich auf 4 Kilometern mit bis zu 15 Minuten Zeitverlust. Zudem ist zwischen Landsberg West und Buchlohe Ost nach einem Unfall der Standstreifen gesperrt. Auf der B17 Füssener Straße Landsberg Richtung Reute gibt es zwischen Horn und Füssen 1 Kilometer Stau mit bis zu 9 Minuten Zeitverlust. Die B12 Buchlohe Richtung Kempten meldet zwischen Kaufbeuren, Neugablons und Altdorf einen defekten PKW, der den Standstreifen blockiert. Die neuesten Blitzer in Donauwörth auf der Neresheimer Straße und in Dillingen auf der Neuburger Straße. In Ehekirchen auf der B74, bei Biedingen auf der Mindelheimer Straße sowie in Bad Wörishofen auf der Hauptstraße. In Apfeldorf, jetzt noch genauer informiert mit KI-Unterstützung.
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1: Feiert ihr euch eigentlich genug? Also einfach dafür, dass es euch gibt, für all die Sachen, die ihr gelernt habt, die ihr leistet, die ihr verändert. Also ich finde, die meisten feiern sich viel zu wenig und im Gegenteil, wir kritisieren ja eher immer so an uns rum, ne? Also ich lade euch heute dazu ein, feiert euch. Entweder mit kleinen Belohnungen oder einfach, indem ihr mal anerkennt, wie weit ihr schon gekommen seid. Echt einfach mal selbst auf die Schulter klopfen, lachen und sagen, hey, hast schon echt ganz schön viel, ganz schön gut hinbekommen. Und falls ihr jetzt denkt, hä, aber das trifft auf mich doch gar nicht zu. Doch, doch, jeder, der da ist, der darf sich dafür auch feiern, weil da leistet man automatisch schon ganz schön viel.
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23: Im Moment in Augsburg Innenstadt 23 Grad und leicht bewölkt. Affing ebenfalls 23 Grad, dazu Ettringen 23 Grad bei bedecktem Himmel. Am Nachmittag zeigt sich über Augsburg, Nordschwaben und dem Allgäu oft die Sonne. Später lockern die Wolken weiter auf und es bleibt meist trocken bei angenehmen 22 bis 25 Grad. In der Nacht kühlt es deutlich ab, stellenweise auf 9 bis 14 Grad. Morgen startet freundlich, später wird es verbreitet sonnig und etwas wärmer.
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23: Bei uns immer die wichtigsten Verkehrsmeldungen zuerst. Vorsicht auf der A96 Lindau Richtung München. Zwischen Stetten und Mindelheim befinden sich in beiden Richtungen Personen auf der Fahrbahn. Auf der A8 Stuttgart Richtung München ist zwischen Adelsried und Neusäß der Standstreifen durch einen defekten LKW blockiert. Die B12 Buchlohe Richtung Kempten meldet zwischen Kaufbeuren, Neugablonz und Altdorf einen defekten PKW. Der Standstreifen ist ebenfalls blockiert. Die neuesten Blitzer in Augsburg am Oberen Graben sowie in Bad Wörishofen auf der Mindelheimer Straße. auf der B472 bei Biedingen und auf der B2 bei Donauwörth. In Dehlingen auf der Neresheimer Straße sowie in Ehekirchen auf der Neuburger Straße.

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Es ist Freitagnachmittag. 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
1: Momentan messen wir in Augsburg 24 Grad und leicht bewölkt. Kissing ebenfalls 24 Grad, Kaufbeuren 21 Grad. Freundliches Wetter und viel Sonne am Nachmittag bei uns. Im Allgäu stellenweise mehr Wolken und es bleibt überwiegend trocken. In der Nacht kühlt es deutlich ab auf etwa 10 bis 14 Grad, in Augsburg-Stadt etwas milder. Morgen gibt es oft Sonne und angenehm warme 24 bis 26 Grad in Augsburg, Nordschwaben und dem Allgäu.
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1: Bei uns immer die wichtigsten Verkehrsmeldungen. Zuerst auf der A7 Ulm Richtung Füssenreute staut es sich zwischen dem Rastplatz vor dem Donauried und dem Rastplatz Leiby auf 8 Kilometern. Ihr müsst mit bis zu 13 Minuten Zeitverlust rechnen. Auf der A8 Stuttgart Richtung München ist zwischen Adelsried und Neusäß der Standstreifen durch einen defekten LKW blockiert. Außerdem gibt es zwischen Adelsried und der Raststätte Edenbergen Süd 1 Kilometer Stau mit bis zu 10 Minuten Zeitverlust. Auf der A96 zwischen Stetten und Mindelheim in beiden Richtungen Vorsicht, Personen befinden sich auf der Fahrbahn. Die B17 Augsburg Richtung Landsberg ist in Augsburg zwischen Bärenkeller Oberhausen Süd und Zentrum Kriegshaber Süd auf 2 Kilometern sowie zwischen Gersthofen Süd Postzentren und Zentrum Kriegshaber Süd auf 3 Kilometern jeweils gestaut. Hier beträgt der Zeitverlust bis zu 17 Minuten. Die neuesten Blitzer in Augsburg auf dem Deltenring und am Oberen Graben, in Kempten auf der Memminger Straße sowie in Donauwörth auf der B2, in Landsberg auf der Iglinger Straße, in Sonthofen auf der Hans-Böckler Straße und in Dillingen auf der Neresheimer Straße. Gute Fahrt dank KI und unserer Community.
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1: Warum bekommen eigentlich Vögel keinen Stromschlag? Also die können ja auf Stromleitungen sitzen, ohne einen Stromschlag zu bekommen. Und zwar, weil kein Stromkreis entsteht. Strom fließt nur, wenn es einen Unterschied zwischen zwei Spannungen gibt. Zum Beispiel von der Leitung zur Erde. Der Vogel berührt aber nur eine Leitung und hat keinen Kontakt zum Boden. Das ist wie bei einer Lampe. Solange nur ein Kabel angeschlossen ist, bleibt sie aus. Erst wenn der Strom einen geschlossenen Weg hat, wird es gefährlich. Oder bei der Lampe halt hell.
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16: Momentan messen wir in Augsburg-Inningen 23 Grad und leicht bewölkt, Adelzhausen 25 Grad, dazu Immenstadt 21 Grad und stark bewölkt. Am Nachmittag zeigt sich über Augsburg, Nordschwaben und dem Allgäu oft noch die Sonne. Bis zum Abend bleibt es freundlich, nur im Allgäu ziehen stellenweise mehr Wolken durch. In der Nacht kühlt es auf etwa 10 bis 14 Grad ab. Morgen startet meist heiter mit viel Sonne und angenehm warmem Sommerwetter. Am Sonntag bleibt es freundlich und zum Wochenstart gibt es noch etwas wärmere Temperaturen mit 27 bis 29 Grad, wobei es im Allgäu etwas frischer ist und Augsburg-Stadt auch nachts milder bleibt.
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16: Bei uns immer die wichtigsten Verkehrsmeldungen zuerst. Achtung auf der A7, Ulm Richtung Füssen. Der Grenztunnel Füssen ist nach einem Unfall mit mehreren Fahrzeugen gesperrt. Bildet bitte eine Gasse für Rettungs- und Einsatzfahrzeuge. Zwischen Reinhardshof-Tunnel und Grenztunnel Füssen staut es sich auf 2 Kilometern. Der Zeitverlust beträgt bis zu 13 Minuten. Auf der A8 Stuttgart Richtung München ist zwischen Adelsried und Neusäß der Standstreifen durch einen defekten LKW blockiert. Die A96 München Richtung Lindau meldet zwischen Memmingen Ost und Kreuz-Memmingen einen 3 Kilometer langen Stau mit bis zu 9 Minuten Zeitverlust. Auf der B17 Augsburg Richtung Landsberg gibt es zwischen A8, B2, Augsburg West in Gersthofen und Uniklinikum Kriegshaber in Augsburg sowie zwischen Oberhausen und Zentrum Kriegshaber Süd in Augsburg jeweils 4 Kilometer Stau. Der längste Zeitverlust liegt bei 28 Minuten. Die neuesten Blitzer in Augsburg auf der Mühlhauser Straße und am Oberen Graben, in Kempten auf der Memminger Straße sowie in Donauwörth auf der B2, in Landsberg auf der Iglinger Straße, in Sonthofen auf der Hans-Böckler Straße und in Dillingen auf der Neresheimer Straße. Auf der B74 bei Biedingen. Am Ende auf der A96 bei Achberg eine Abstandsmessung. Jetzt noch genauer informiert mit KI-Unterstützung.
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0: Es ist 17 Uhr. 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
1: Derzeit in Augsburg, Fährsee leicht bewölkt bei 24 Grad, Petersdorf ebenfalls 24 Grad und Mindelheim 21 Grad. Der Nachmittag zeigt sich freundlich und überwiegend heiter. Bis in den Abend bleibt es angenehm warm mit leichtem Wind. In der Nacht kühlt es auf etwa 10 bis 17 Grad ab. In den Tälern von Mindeltal und Stauden kann es örtlich neblig werden. Morgen erwartet uns viel Sonne und warmes Sommerwetter mit 24 bis 26 Grad. Am Sonntag bleibt es freundlich und zum Wochenstart wird es noch wärmer.
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1: Bei uns immer die wichtigsten Verkehrsmeldungen. Zuerst auf der A7 Ulm Richtung Füssenreute ist der Grenztunnel Füssen nach einem Unfall mit mehreren Fahrzeugen gesperrt. Bildet bitte eine Gasse für Rettungs- und Einsatzfahrzeuge. Auf der B17 Augsburg Richtung Landsberg gibt es zwischen Augsburg West in Gersthofen und Bärenkeller Oberhausen Süd in Augsburg eine Gefahr durch ein defektes Fahrzeug, sowie zwischen Augsburg West in Gersthofen und Uniklinikum Kriegshaber in Augsburg einen 4 Kilometer langen Stau mit einem Zeitverlust von bis zu 19 Minuten. Außerdem zwischen Gersthofen Süd, Postzentren und Zentrum Kriegshaber Süd einen 3 Kilometer langen Stau mit bis zu 17 Minuten Zeitverlust. Die B16 ist in Günzburg Richtung Donauwörth auf Höhe Donauwörth und auf der Südspange zwischen Donauwörth und Ortsausgang jeweils einen Kilometer lang gestaut. Der Zeitverlust beträgt bis zu 9 Minuten. In Kaufbeuren Richtung Füssen auf der B16, Augsburger Straße bis Sebastianstraße, zwischen Bildhauer Sturmstraße und König-Ludwig-Brücke staut es sich auf 2 Kilometern mit bis zu 16 Minuten Zeitverlust. Auf der A96 München Richtung Lindau gibt es zwischen Memmingen Ost und Kreuz Memmingen einen 2 Kilometer langen Stau mit bis zu 9 Minuten Zeitverlust. Die neuesten Blitzer in Augsburg auf der Mühlhauser Straße, dem Datenring und dem Oberen Graben. Auf der B472 bei Biedingen sowie auf der Neresheimer Straße in Dillingen. In Donauwörth auf der B2 und in Kempten auf der Memminger Straße. Am Ende auf der A96 bei Achberg eine Abstandsmessung. Gute Fahrt dank KI und unserer Community.
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1: KI als Schlafoptimierer. Wenn du abends ewig wach liegst, kann die KI dir helfen, deine Schlafmuster besser zu verstehen. Sag zum Beispiel, erklär mir, was die REM-Schlafphase ist und wie ich erkenne, ob ich sie genug bekomme. Oder mach mir eine Atemübung für 5 Minuten, die mich runterbringt. Schritt für Schritt erklärt. Du kannst sogar eine einwöchige Routine anfangen. Mach mir einen Plan für 7 Tage, um regelmäßiger ins Bett zu gehen. Und so lernst du, was hinter einem guten Schlaf steckt und bekommst Impulse, die über das Offensichtliche hinausgehen. Gute Nacht.
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19: Die aktuellen Wetterwerte: Augsburg Sonnenschein bei 24 Grad, Aichach ebenfalls 24 Grad und Havangen 24 Grad bei leichter Bewölkung. Ein freundlicher Freitagabend in Augsburg, Nordschwaben und dem Allgäu. Bis Mitternacht meist klar oder nur locker bewölkt, dazu schwacher Wind. In der Nacht sinken die Temperaturen auf etwa 10 bis 14 Grad. In Augsburg-Stadt bleibt es etwas milder. Morgen viel Sonne und freundliches Wetter, am Nachmittag dann angenehme 24 bis 26 Grad in der Region.
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19: Bei uns immer die wichtigsten Verkehrsmeldungen zuerst. Auf der A96 München Richtung Lindau staut es sich zwischen Memmingen Ost und Kreuz Memmingen auf 3 Kilometern. Der Zeitverlust beträgt bis zu 9 Minuten. Auf der B17 Landsberg Richtung Reute gibt es zwischen Horn und Füssen 1 Kilometer Stau mit bis zu 16 Minuten Zeitverlust, sowie zwischen Schwangau und Füssen 1 Kilometer Stau mit bis zu 12 Minuten Zeitverlust. Die B16 Kaufbeuren Richtung Füssen ist betroffen. In Füssen zwischen Ortseingang und König-Ludwig-Brücke auf der Augsburger Straße bis Sebastian Straße staut es sich auf 2 Kilometern. Hier müsst ihr mit bis zu 15 Minuten Zeitverlust rechnen. Außerdem stockt es auf der B16 in Höhe Donauwörth auf 1 Kilometer mit bis zu 9 Minuten Zeitverlust und auf der Südspange zwischen Donauwörth und Ortsausgang ebenfalls 1 Kilometer Stau mit bis zu 9 Minuten Zeitverlust. Die neuesten Blitzer in Augsburg auf der Mühlhauser Straße und am Oberen Graben, in Kempten auf der Memminger Straße sowie auf der B2 bei Donauwörth, auf der A96 bei Achberg eine Abstandsmessung. Gute Fahrt, dank KI und unserer Community.
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0: Es ist 18 Uhr. 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
1: Die aktuellen Wetterwerte. Augsburg wolkenlos bei 25 Grad, Obergriesbach ebenfalls 25 Grad und Lauben 25 Grad. Am Abend ist es über Augsburg, Nordschwaben und dem Allgäu meist klar oder nur locker bewölkt. Später kühlt es auf etwa 10 bis 14 Grad ab. Morgen startet freundlich mit viel Sonne und nur zeitweise ein paar Wolken. Am Nachmittag gibt es 24 bis 26 Grad. Auch am Sonntag bleibt es freundlich und wärmer, Richtung Allgäu etwas frischer, während Augsburg Stadt in der Nacht milder ist.
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1: Bei uns immer die wichtigsten Verkehrsmeldungen. Zuerst auf der A96 München Richtung Lindau staut es sich zwischen Memmingen Ost und Kreuz Memmingen auf 3 Kilometern. Der Zeitverlust beträgt bis zu 9 Minuten. Auf der B17 Augsburg Richtung Landsberg gibt es zwischen Oberhausen und Zentrum Kriegshaber Süd in Augsburg einen 4 Kilometer langen Stau mit bis zu 28 Minuten Zeitverlust. Außerdem zwischen Augsburg West in Gersthofen und Bärenkeller Oberhausen Süd in Augsburg 2 Kilometer Stau mit bis zu 15 Minuten Zeitverlust, sowie zwischen Augsburg West in Gersthofen und Uniklinikum Kriegshaber in Augsburg 4 Kilometer Stau und bis zu 19 Minuten Zeitverlust. Die B16 Kaufbeuren Richtung Füssen ist zwischen Achmühle und König-Ludwig-Brücke in Füssen auf 2 Kilometern gestaut. Hier kann der Zeitverlust 25 Minuten betragen. Zusätzlich stockt es in Füssen zwischen Ortseingang und König-Ludwig-Brücke sowie zwischen Kreisverkehr und König-Ludwig-Brücke jeweils auf 2 Kilometern mit bis zu 25 bzw. 15 Minuten Zeitverlust. Auf der B16 Günzburg Richtung Donauwörth gibt es auf Höhe Donauwörth 1 Kilometer Stau und bis zu 9 Minuten Zeitverlust. Die neuesten Blitzer. In Augsburg auf der Mühlhauser Straße sowie am Oberen Graben. In Kempten auf der Memminger Straße. Auf der A96 bei Achberg eine Abstandsmessung. Gute Fahrt, dank KI und unserer Community.
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1: Habt ihr schon mal im Wald gebadet? Und ich meine jetzt nicht in einem Waldsee, sondern was ich meine ist diese alte japanische Weisheit, sein Energielevel durch Waldbaden, also einfach im Wald sein, aufzuladen. Ist wissenschaftlich erwiesen, also jetzt kein Quatsch, dass im Wald sein richtig gut für uns ist. Studien belegen, dass Farben, die Luft und die Energie der Bäume und Stoffe, die die Bäume abgeben, unsere Stresshormone so richtig reduzieren. Noch mehr übrigens, wenn ihr barfuß durchwatschelt. Also ab in Wald zum Baden.
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6: Die aktuellen Wetterwerte. Augsburg wolkenlos bei 25 Grad, Obergriesbach ebenfalls 25 Grad und Lauben 25 Grad. Am Abend ist es über Augsburg, Nordschwaben und dem Allgäu meist klar oder nur locker bewölkt. Später kühlt es auf etwa 10 bis 14 Grad ab. Morgen startet freundlich mit viel Sonne und nur zeitweise ein paar Wolken. Am Nachmittag gibt es 24 bis 26 Grad. Auch am Sonntag bleibt es freundlich und wärmer, Richtung Allgäu etwas frischer, während Augsburg-Stadt in der Nacht milder ist.
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6: Bei uns immer die wichtigsten Verkehrsmeldungen. Zuerst auf der A96 München Richtung Lindau staut es sich zwischen Memmingen Ost und Kreuz Memmingen auf 3 Kilometern. Ihr verliert bis zu 9 Minuten. Auf der B17 Augsburg Richtung Landsberg gibt es zwischen der A8, B2, Augsburg West in Gersthofen und Bärenkeller Oberhausen Süd in Augsburg einen 2 Kilometer langen Stau mit bis zu 15 Minuten Zeitverlust. Die B16 Kaufbeuren Richtung Füssen ist zwischen der B310 und der König-Ludwig-Brücke in Füssen sowie zwischen Achmühle und der König-Ludwig-Brücke in Füssen jeweils auf 2 Kilometern gestaut. Der Zeitverlust beträgt bis zu 25 Minuten. Außerdem stockt es in Füssen auf der Augsburger Straße bis Sebastianstraße zwischen dem Kreisverkehr und der König-Ludwig-Brücke auf 2 Kilometern. Hier müsst ihr mit bis zu 15 Minuten Zeitverlust rechnen. Die neuesten Blitzer in Augsburg auf dem Klinkerberg und der Mühlhauser Straße sowie in Kempten auf der Memminger Straße. Am Ende auf der A96 bei Achberg eine Abstandsmessung. Kommt's gut an, dank KI und unserer Community.
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1: 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Es ist 19 Uhr. 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
2: Derzeit in Augsburg wolkenlos bei 25 Grad. Schildberg 24 Grad, Türkheim 24 Grad. Der Abend bleibt freundlich und oft klar. Bis Mitternacht ist es meist ruhig mit nur schwachem Wind. In der Nacht sinken die Temperaturen auf etwa 10 bis 14 Grad. Morgen beginnt freundlich, später wird es sonnig und angenehm warm. Zum Wochenstart sind in Augsburg, Nordschwaben und dem Allgäu verbreitet 27 bis 29 Grad möglich. Nachts im Allgäu oft etwas frischer.
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2: Bei uns immer die wichtigsten Verkehrsmeldungen. Zuerst Vorsicht auf der A7 Füssen-Reute Richtung Ulm zwischen Vöhringen und Dreieck Hittestetten. Dort besteht Gefahr durch einen defekten PKW. Auf der B16 Kaufbeuren Richtung Füssen zwischen Achmühle und König-Ludwig-Brücke in Füssen staut es sich auf 2 Kilometern. Ihr müsst mit einem Zeitverlust von bis zu 25 Minuten rechnen. Die neuesten Blitzer in Augsburg auf dem Klinkerberg und der Mühlhauser Straße. Kommt's gut an, dank KI und unserer Community.
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1: Warum schillern eigentlich Seifenblasen bunt? Die sind nämlich eigentlich durchsichtig. Ihre Farben entstehen durch Licht. Das Licht wird in der hauchdünnen Seifenhaut reflektiert und überlagert sich dabei selbst. Je nach Dicke der Blase werden bestimmte Farben verstärkt oder ausgelöscht. Der Effekt, der heißt übrigens Interferenz.
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3: Derzeit in Augsburg wolkenlos bei 25 Grad. Schildberg 24 Grad, Türkheim 24 Grad. Der Abend bleibt freundlich und oft klar. Bis Mitternacht ist es meist ruhig mit nur schwachem Wind. In der Nacht sinken die Temperaturen auf etwa 10 bis 14 Grad. Morgen beginnt freundlich, später wird es sonnig und angenehm warm. Zum Wochenstart sind in Augsburg, Nordschwaben und dem Allgäu verbreitet 27 bis 29 Grad möglich. Nachts im Allgäu oft etwas frischer.
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3: Bei uns immer die wichtigsten Verkehrsmeldungen. Zuerst auf der A7 Füssen-Reute Richtung Ulm besteht zwischen Föhringen und Dreieck Hettistetten Gefahr durch einen defekten PKW. Außerdem brennt zwischen Bergheim und Dettingen an der Iller ein PKW. Ein Blitzer ist in Augsburg auf dem Klinkerberg sowie der Mühlhauser Straße gemeldet. Gute Fahrt dank KI und unserer Community.
2: 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Es ist Freitagabend. 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

0: 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Es ist 20 Uhr. 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
1: Im Moment in Augsburg, Jakobervorstadt, Sonnenschein bei 24 Grad. Gessertshausen ebenfalls 24 Grad und Marktrettenbach 21 Grad und stark bewölkt. Am Abend bleibt es meist freundlich und oft noch klar. Später zeigt sich der Himmel überwiegend locker bewölkt oder klar. Dazu weht nur schwacher Wind. In der Nacht kühlt es auf etwa 10 bis 14 Grad ab. In Augsburg-Stadt bleibt es etwas milder, während es in den Tälern von Mindeltal und Stauden frischer werden kann. Morgen startet der Tag freundlich mit viel Sonne und nur harmlosen Wolken über Augsburg, Nordschwaben und dem Allgäu. Die Höchstwerte erreichen dann 24 bis 26 Grad.
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1: Hier sind die aktuellen Verkehrsmeldungen für Bayerisch-Schwaben. Auf der A7 Füssen-Reute Richtung Ulm besteht zwischen Föhringen und Dreieck Hittestetten Gefahr durch einen defekten PKW. Außerdem brennt zwischen Bergheim und Dettingen an der Iller ein PKW. Auf der B17 Augsburg Richtung Landsberg befindet sich zwischen Göggingen-Süd-Ornstetten und Inningen ein Fahrradfahrer auf der Fahrbahn. Der neueste Blitzer in Augsburg auf dem Klinkerberg. Gute Fahrt dank KI und unserer Community.
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1: Manchmal willst du Freunden etwas erzählen, aber du weißt gar nicht, wie du anfangen sollst, weil das Thema so komplex ist. Und dann kannst du einen Trick anwenden. Du tust einfach so, als wärst du so ein Redakteur. Und dann sagst, liebe KI, mach mir aus dieser Nachricht 3 Schlagzeilen. Sachlich, emotional, reißerisch. Und dann hast du schon ein Gerüst für das, was du jemandem erzählen willst. Und du siehst sofort, wie unterschiedlich so ein Thema klingen kann. Das ist nicht nur spannend, sondern zeigt auch, wie Sprache wirkt. Das ist genial.
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1: Im Moment in Augsburg, Jakober Vorstadt, Sonnenschein bei 24 Grad. Gessertshausen ebenfalls 24 Grad und Marktrettenbach 21 Grad und stark bewölkt. Am Abend bleibt es meist freundlich und oft noch klar. Später zeigt sich der Himmel überwiegend locker bewölkt oder klar. Dazu weht nur schwacher Wind. In der Nacht kühlt es auf etwa 10 bis 14 Grad ab. In Augsburg-Stadt bleibt es etwas milder, während es in den Tälern von Mindeltal und Stauden frischer werden kann. Morgen startet der Tag freundlich mit viel Sonne und nur harmlosen Wolken über Augsburg, Nordschwaben und dem Allgäu. Die Höchstwerte erreichen dann 24 bis 26 Grad.
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1: Hier sind die aktuellen Verkehrsmeldungen für Bayerisch-Schwaben. Auf der A7 Füssenreute Richtung Ulm besteht zwischen Föhringen und Dreieck Hittestetten Gefahr durch einen defekten Pkw. Außerdem brennt zwischen Bergheim und Dettingen an der Iller ein Pkw. Auf der B17 Augsburg Richtung Landsberg befindet sich zwischen Göggingen Süd, Ornstetten und Inningen ein Fahrradfahrer auf der Fahrbahn. Der neueste Blitzer in Augsburg auf dem Klinkerberg. Gute Fahrt dank KI und unserer Community.
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0: Es ist 21 Uhr. 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
1: Pfaffenhausen 23 Grad und klar, Augsburg-Göggingen 22 Grad, Langeringen 23 Grad. Der Abend zeigt sich freundlich und meist klar, in der Nacht sinken die Temperaturen unter sternigem Himmel auf etwa 10 bis 14 Grad. Morgen beginnt oft mit viel Sonne, später bleibt es freundlich und angenehm warm mit 24 bis 26 Grad in Augsburg, Nordschwaben und dem Allgäu. Am Sonntag ziehen vor allem Richtung Allgäu zeitweise dichtere Wolken durch, vereinzelt ist dort auch ein kurzer Schauer möglich.
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1: Bei uns immer die wichtigsten Verkehrsmeldungen zuerst. Vorsicht auf der A8 Stuttgart Richtung München. Zwischen Augsburg-Ost und Friedberg, dort befinden sich zwei Eimer auf der Fahrbahn. Die neuesten Blitzer in Augsburg auf dem Oberbürgermeister Müllerring und dem Klinkerberg sowie in Stadtbergen auf dem Oberbürgermeister Müllerring. Jetzt noch genauer informiert mit KI-Unterstützung.
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1: Wir sind ja wirklich Meister darin, uns abzulenken. Ja, wir arbeiten, streamen, saufen, feiern, futtern Süßes oder. Wir schaffen es oft Tage so zu füllen, dass wir keine 5 Minuten haben, um einfach mal doof in die Luft zu schauen und gar nichts zu machen. Nur, warum ist das eigentlich so? Das hat nämlich einen Grund. Weil wir dann plötzlich Ruhe und Raum hätten, uns zu spüren mit all den traurigen Gedanken, die da vielleicht dazugehören, mit all den Erinnerungen, die uns belasten, also mit allen Emotionen. Und weil das anscheinend kaum auszuhalten ist, lenken wir uns ab bis zur letzten Minute. Aber Heilung braucht diese Ruhe, dieses Hinspüren, also immer mal wieder ein paar Minuten blöd in die Luft schauen, das kann total viel verändern.
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1: Pfaffenhausen 23 Grad und klar, Augsburg-Göggingen 22 Grad, Langeringen 23 Grad. Der Abend zeigt sich freundlich und meist klar, in der Nacht sinken die Temperaturen unter sternigem Himmel auf etwa 10 bis 14 Grad. Morgen beginnt oft mit viel Sonne, später bleibt es freundlich und angenehm warm mit 24 bis 26 Grad in Augsburg, Nordschwaben und dem Allgäu. Am Sonntag ziehen vor allem Richtung Allgäu zeitweise dichtere Wolken durch, vereinzelt ist dort auch ein kurzer Schauer möglich.
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1: Bei uns immer die wichtigsten Verkehrsmeldungen zuerst. Vorsicht auf der A8 Stuttgart Richtung München. Zwischen Augsburg-Ost und Friedberg, dort befinden sich zwei Eimer auf der Fahrbahn. Die neuesten Blitzer in Augsburg auf dem Oberbürgermeister Müllerring und dem Klinkerberg sowie in Stadtbergen auf dem Oberbürgermeister Müllerring. Jetzt noch genauer informiert mit KI-Unterstützung.
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0: Es ist 22 Uhr. 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
1: Momentan messen wir in Memmingen 19 Grad und leicht bewölkt. Augsburg-Bergheim ebenfalls 19 Grad, Diedorf 19 Grad. Der Freitagabend klingt meist freundlich aus. In den nächsten Stunden bleibt der Himmel oft nur locker bewölkt oder klar und es weht kaum Wind. In der Nacht kühlt es auf etwa 10 bis 16 Grad ab. In Augsburg-Stadt bleibt es etwas milder. Morgen gibt es viel Sonne und warme Höchstwerte zwischen 25 und 29 Grad in Augsburg, Nordschwaben und dem Allgäu.
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1: Bei uns immer die wichtigsten Verkehrsmeldungen. Zuerst die A96. München Richtung Lindau ist zwischen Kreuz Memmingen und Aitrach wegen eines Grasbrands betroffen. Die neuesten Blitzer auf dem Oberbürgermeister Müllerring in Stadtbergen. Gute Fahrt, dank KI und unserer Community.
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1: Warum machen wir die Augen zu, wenn wir gähnen? Beim Gähnen spannt sich fast die komplette Gesichtsmuskulatur an. Dabei ziehen sich auch die Muskeln rund um die Augen automatisch zusammen. Gleichzeitig schaltet der Körper kurz in einen, ja, so einen Entspannungsmodus. Also die Augen schließen sich reflexartig, kannst du auch nichts dagegen machen. Gähnen ist also ein kleines Reset für den Körper.
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1: Momentan messen wir in Memmingen 19 Grad und leicht bewölkt. Augsburg-Bergheim ebenfalls 19 Grad, Diedorf 19 Grad. Der Freitagabend klingt meist freundlich aus. In den nächsten Stunden bleibt der Himmel oft nur locker bewölkt oder klar und es weht kaum Wind. In der Nacht kühlt es auf etwa 10 bis 16 Grad ab. In Augsburg-Stadt bleibt es etwas milder. Morgen gibt es viel Sonne und warme Höchstwerte zwischen 25 und 29 Grad in Augsburg, Nordschwaben und dem Allgäu.
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1: Bei uns immer die wichtigsten Verkehrsmeldungen. Zuerst die A96. München Richtung Lindau ist zwischen Kreuz Memmingen und Aitrach wegen eines Grasbrands betroffen. Die neuesten Blitzer auf dem Oberbürgermeister Müllerring in Stadtbergen. Gute Fahrt, dank KI und unserer Community.
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0: Es ist 23 Uhr. 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
1: Im Moment in Benningen 17 Grad und klar, dazu Augsburg, Pfersee 14 Grad und Bonstetten 16 Grad. Der Freitagabend klingt meist klar oder nur locker bewölkt aus. In der Nacht bleibt es trocken und oft sternklar, bei Tiefstwerten zwischen 10 und 14 Grad. Morgen gibt es viel Sonne und freundliches Sommerwetter. Am Nachmittag werden 25 bis 29 Grad erreicht. Am Sonntag ziehen in Nordschwaben zeitweise dichtere Wolken durch, sonst bleibt es freundlich. Und zum Wochenstart setzt sich das warme Wetter fort.
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1: Bei uns immer die wichtigsten Verkehrsmeldungen zuerst. Auf der A96 Bregenz Richtung München blockiert zwischen Grenzübergang Lindau und Sigmaszell ein liegengebliebenes Fahrzeug den Standstreifen. Die neuesten Blitzer auf dem Oberbürgermeister Müllering in Stadtbergen. Besser unterwegs mit KI und unserer Community.
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1: Manchmal ist man einfach ein Depp, das muss man doch sagen. Und dann ist das Beste, du sagst zur KI, bitte erklär's mir wie für ein Kind. Immer dann, wenn du so ein Thema nicht checkst, dann wird die KI plötzlich sehr bildhaft, einfach und verständlich. Keine komischen Fremdwörter, nein, sie spricht mit dir, als wärst du ein 10-Jähriger. Und ich verspreche dir, du wirst das in Rekordzeit verstehen, was sie da sagt.
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1: Im Moment in Benningen 17 Grad und klar, dazu Augsburg, Pfersee 14 Grad und Bonstetten 16 Grad. Der Freitagabend klingt meist klar oder nur locker bewölkt aus. In der Nacht bleibt es trocken und oft sternklar, bei Tiefstwerten zwischen 10 und 14 Grad. Morgen gibt es viel Sonne und freundliches Sommerwetter. Am Nachmittag werden 25 bis 29 Grad erreicht. Am Sonntag ziehen in Nordschwaben zeitweise dichtere Wolken durch, sonst bleibt es freundlich. Und zum Wochenstart setzt sich das warme Wetter fort.
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1: Bei uns immer die wichtigsten Verkehrsmeldungen zuerst. Auf der A96 Bregenz Richtung München blockiert zwischen Grenzübergang Lindau und Sigmaszell ein liegengebliebenes Fahrzeug den Standstreifen. Die neuesten Blitzer auf dem Oberbürgermeister Müllering in Stadtbergen. Besser unterwegs mit KI und unserer Community.
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0: Es ist 0 Uhr. 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
1: Heimatingen 15 Grad und klar. Augsburg, Jakobavorstadt 12 Grad. Totenweiß 12 Grad. Heute am späten Abend ist es bei uns meist locker bewölkt oder schon klar. In der Nacht kühlt es deutlich ab auf etwa 10 bis 14 Grad. Morgen startet freundlich mit viel Sonne. Später wird es warm mit 25 bis 26 Grad. Dazu bleibt es in Augsburg, Nordschwaben und im Allgäu meist trocken. Nur vereinzelt ziehen Wolken durch. Am Sonntag bleibt das Wetter freundlich. In Nordschwaben zeitweise auch etwas dichter bewölkt.
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1: Bei uns immer die wichtigsten Verkehrsmeldungen. Zuerst auf der A96 Bregenz Richtung München. Zwischen Grenzübergang Lindau und Sigmarszell blockiert ein liegengebliebenes Fahrzeug den Standstreifen. Die neuesten Blitzer auf dem Kreuz in Augsburg sowie auf dem Oberbürgermeister Müllerring in Stadtbergen. Gute Fahrt, dank KI und unserer Community.
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1: Augsburg Innenstadt 12 Grad, Bobingen 15 Grad und Erkheim 14 Grad bei klarem Himmel. In der Nacht bleibt es meist klar oder nur locker bewölkt. Die Temperaturen sinken auf 10 bis 14 Grad. In den Tälern von Mindeltal und dem Allgäu wird es örtlich noch etwas frischer. Morgen beginnt freundlich mit viel Sonne. Im Tagesverlauf bleibt es überwiegend trocken und angenehm warm bei 25 bis 27 Grad in Augsburg, Nordschwaben und dem Allgäu. Am Sonntag zeigt sich das Wetter oft sonnig. Nur in Nordschwaben ziehen zeitweise dichtere Wolken durch und vereinzelt ist ein Schauer möglich.
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1: Bei uns immer die wichtigsten Verkehrsmeldungen zuerst. Vorsicht auf der A8 Stuttgart Richtung München zwischen Zusmarshausen und Neusäß. Dort liegt ein Reifen auf der Fahrbahn und es besteht Gefahr durch eine ungesicherte Unfallstelle. Auf der A96 Bregenz Richtung München zwischen Grenzübergang Lindau und Sigmarszell blockiert ein liegengebliebenes Fahrzeug den Standstreifen. Die neuesten Blitzer auf dem Oberbürgermeister Müllerring in Stadtbergen. Gute Fahrt dank KI und unserer Community.
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0: 1 Uhr. 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
1: Im Moment in Westerheim 13 Grad und klar, Augsburg-Oberhausen 12 Grad, dazu Gersthofen 12 Grad. In der Nacht ist es meist klar und angenehm mild, bis zum Morgen sinken die Temperaturen auf etwa 10 bis 14 Grad. Am Samstag zeigt sich die Sonne, später ziehen lockere Wolken durch und am Nachmittag sind in Nordschwaben einzelne Schauer möglich. Die Höchstwerte am Sonntag liegen zwischen 25 und 27 Grad, zum Wochenstart bleibt es sonnig und sommerlich. Im Allgäu etwas frischer, während Augsburg-Stadt nachts milder bleibt.
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1: Bei uns immer die wichtigsten Verkehrsmeldungen. Zuerst auf der A8 Stuttgart Richtung München besteht zwischen Zusmarshausen und Neusäß Gefahr durch einen Reifen auf der Fahrbahn sowie durch eine ungesicherte Unfallstelle. Außerdem ist auf der A8 Stuttgart Richtung München die Ausfahrt Neusäß nach einem Unfall gesperrt. Geschwindigkeitsmessungen wurden uns aktuell keine gemeldet. Gute Fahrt, dank KI und unserer Community.
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1: Im Moment in Bad Wörishofen 16 Grad und klar, dazu Augsburg, Spickelherrenbach 12 Grad sowie Fischach 13 Grad. Bei uns in der Region ist die Nacht meist klar und mild, die Temperaturen sinken auf etwa 10 bis 14 Grad. Am Samstag startet es freundlich mit viel Sonne, später ziehen ein paar lockere Wolken durch und morgen bleibt es überwiegend sonnig, nur in Nordschwaben sind am Nachmittag einzelne kurze Schauer möglich. Am Montag gibt es weiter freundliches Sommerwetter, nachmittags werden 27 bis 30 Grad erreicht, im Alpenvorland bleibt es zwischen Nordschwaben und dem Allgäu etwas wechselhafter, während Augsburg-Stadt die Nacht oft etwas milder hält.
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1: Bei uns immer die wichtigsten Verkehrsmeldungen. Zuerst auf der A8 Stuttgart Richtung München besteht zwischen Zusmarshausen und Neusäß Gefahr durch einen Reifen auf der Fahrbahn sowie durch eine ungesicherte Unfallstelle. Außerdem ist auf der A8 Stuttgart Richtung München die Ausfahrt Neusäß nach einem Unfall gesperrt. Geschwindigkeitsmessungen wurden uns aktuell keine gemeldet. Gute Fahrt, dank KI und unserer Community.
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0: Es ist 2 Uhr. 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
1: Im Moment in Dirlewang 16 Grad und klar. Außerdem zu Zusmarshausen 12 Grad sowie Augsburg-Göggingen 11 Grad. In der Nacht ist es über Augsburg, Nordschwaben und dem Allgäu meist klar. Nur vereinzelt ziehen lockere Wolken durch und die Temperaturen sinken auf 9 bis 13 Grad. Am Tag zeigt sich verbreitet die Sonne. Es bleibt angenehm warm bei 23 bis 26 Grad. Morgen bleibt es freundlich. Einzelne Schauer oder kurze Gewitter sind im Tagesverlauf Richtung Nordschwaben und Ostallgäu möglich.
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1: Bei uns immer zuerst die wichtigsten Verkehrsmeldungen. Auf der A7 Ulm Richtung Füssen-Reute zwischen Föhringen und Illertissen liegt eine tote Katze auf der Fahrbahn. Im Sendegebiet sind aktuell keine Blitzer oder Abstandsmessungen gemeldet. Besser unterwegs mit KI und unserer Community.
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